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0: Sache. 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Torkelt hier die zweite Platte. Hänger und Abgehängte. Ja, check.
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Wir haben herausgefunden, dass gegen Demonstranten auch bezahlt werden, dass direkt ausgezahlt wird, 30 Euro pro Stunde, das haben wir nicht nachweisen können, aber über eine Vielzahl von seltsamen linksextremen Vereinen funktioniert das wunderbar. Das sind also nichts anderes als Berufsgegendemonstranten, die von Demo zu Demo gekarrt werden, womit versucht wird, uns fertig zu machen.

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Hey, Barkeep. 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Ich werde Ihnen jetzt dieselbe blöde Frage stellen, die ich immer wieder gefragt werde. Und? Na, was machen Sie eigentlich? Was machen Sie eigentlich?

0: Leider gibt es für heute noch keinen Beitrag vom Schlaglicht. 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

wahrscheinlich, ne? Hauptsache, es ballert ordentlich, ne? Ist mir eigentlich scheißegal. Hauptsache, es ballert ordentlich, ne?

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0: Im Mittelmeer ist offenbar ein Flüchtlingsboot mit 700 Menschen an Bord gekentert. Allein in der vergangenen Woche sollen 11.000 Menschen übers Mittelmeer nach Italien geflohen sein.
1: Ein halbes Jahr schon ist es mittlerweile her, dass vor Lampedusa fast 400 Afrikaner

0: Tag für Tag.
1: Am Wochenende ereignete sich ein schreckliches Unglück im Mittelmeer. Die Toten werden auf 700 bis 900 Menschen geschätzt. Keiner weiß, wie viele es sind. Es gab keine Passagierlisten, nur ein überladenes altes Schiff voller Flüchtlinge.
0: Viele haben keine Chance, es zu schaffen bis zum Festland. Ein Schiff der Küstenwache, das ihnen entgegenkommt, kann die Rettung sein oder das Ende aller Hoffnungen. Dann nämlich, wenn es das Boot einfach wieder zurückdrängt dorthin, woher es kam. Pushback heißt das im EU-Jargon, Grenzen schützen statt Flüchtlinge.
2: Und alle haben so über Änderungen geredet, geändert hat sich eigentlich nichts.

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0: woher nehmen wir uns überhaupt das Recht, so über Lebewesen zu verfügen, die fühlen und denken können?
1: Die menschengemachte, wirtschaftlich globalisierte, kapitalistische Weltordnung ist der Grund für dieses tägliche Massaker. Und weil diese Weltordnung menschengemacht ist und nicht irgendeinem Gesetz entspricht, muss man

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Hallo, guten Morgen, Erika. Meldest du dich mal? Ich weiß ja gar nicht, wo du bist und was

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2: Hallo und herzlich willkommen zu Common Voices Radio. Zu hören jeden Donnerstag und Sonntag bei Radio Korax, broadcasted every Thursday and Sunday in Radio Korax, aber auch in 7 weiteren freien Radios, also in 7 Community Radio Stations in Germany, zum Beispiel in Erfurt, in Stuttgart oder Leipzig. So, for example, in Erfurt, Stuttgart or Leipzig. If you were lucky, you could see a theater production by the Community Theater Project English Theater Leipzig last week with their new production Much Ado About Nothing by William Shakespeare. Liko von Common Voices Radio war vor Ort und gibt euch einen Eindruck in das Stück und die Arbeit des Community-Theater-Projektes. In der 2. Stunde werfen unsere Kolleginnen von Radio Connection Berlin einen Blick auf die aktuelle Situation von Frauen und Mädchen in Afghanistan. So our radio colleagues from Berlin will have a look at the current situation of women and girls in Afghanistan in the second hour of our show. In kaum einem anderen Land wurde das Recht auf Bildung und auf Arbeit für Frauen und Mädchen in den letzten Jahren so sehr eingeschränkt wie unter der Herrschaft der Taliban. Radio Connection schaut dahin, wie sich junge Frauen im Land fühlen und mit welchen Herausforderungen sie zu kämpfen haben, aber auch was ihnen Hoffnung gibt. So, in almost no other country have women's and girls' right to education and work been restricted as severely in recent years as under Taliban rule in Afghanistan. So Radio Connection has a look on how do young women in the country feel, what challenges do they face and what gives them hope. 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So die Sendung ist auf Farsi und Deutsch. But in the first hour, Liko will talk about Much Ado About Nothing and about English Community Theater in Leipzig.

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Mit einer Stunde über englischsprachiges Community-Theater in Leipzig und zuletzt über die aktuelle Situation von Frauen und Mädchen in Afghanistan. Einer Stunde produziert von unseren Kolleginnen von Radio Connection. Schaltet auch nächste Woche wieder ein bei Radio Korax auf der 95.9 und bei vielen weiteren freien Radios. Stay tuned, bis nächste Woche.

0: Moin, ihr hört das Freie Radio Fratz aus Flensburg. 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Seit 5 Monaten gibt es das Online-Meldetool Flensburg schaut hin, um Übergriffe und Belästigungen im Stadtgebiet anonym zu melden. Wir haben heute Friederike Rosenbaum für ein Interview im Studio zu Gast. Bevor wir loslegen, Friederike, kannst du einmal kurz deine Rolle im Gleichstellungsbüro vorstellen?
1: Ja, gerne. Mein Name ist Friederike Rosenbaum. Ich arbeite im Gleichstellungsbüro der Stadt Flensburg und meine Stelle heißt Koordinierungsstelle zur Umsetzung der Istanbul-Konvention. Die Istanbul-Konvention ist eine Konvention des Europarates zur Verhütung und Bekämpfung von Gewalt gegen Frauen und geschlechtsspezifischer Gewalt.
0: Im Rahmen dieser Istanbul-Konvention wurde eben das Meldetool entwickelt. Friederike, wie wird das Meldetool denn bisher angenommen?
1: Ja, das Meldetool gegen geschlechtsspezifische Gewalt ist seit dem 1.3. diesen Jahres, 2026, online. Und bisher haben uns so circa 80 Meldungen erreicht. Und ja, wir haben eigentlich ganz gute positive Rückmeldungen bekommen, vor allem auch von den Beratungsstellen, die das auch nutzen mit ihren KlientInnen und an den Schulen. Ja, bisher ist es so, dass vor allem verbale Belästigung, wie du auch gerade schon gesagt hast, auf der Straße gemeldet werden. Aber mir ist nochmal wichtig zu betonen, dass das Meldetool auch für andere Sachen genutzt werden kann, zum Beispiel Gewalt im häuslichen Kontext oder am Arbeitsplatz.
0: Okay, danke schön. Weshalb habt ihr denn das Meldetool überhaupt entwickelt?
1: 2024 im Sommer wurde von der Politik der sogenannte 10-Punkte-Plan gegen Queerfeindlichkeit beschlossen und darin wurde gefordert, dass eben auch dieses Meldetool eingeführt werden soll. Das Meldetool haben wir uns nicht ganz selber ausgedacht, sondern das gibt es bereits in Zürich. Dort heißt es eben Zürich schaut hin. Und das ist ein ganz tolles Tool, um Dunkelfeld sichtbar zu machen, vor allem auch in Bezug auf queerfeindliche Gewalt. Denn diese Vorfälle werden in den allermeisten Fällen, wie auch andere Gewaltvorfälle, nicht angezeigt. Es gibt die sogenannte Lusuvia-Studie, die ist kürzlich herausgekommen. Und da zeigt sich, dass eben zum Teil bis zu 97% der Fälle nicht angezeigt werden. Und durch so ein Meldetool kann man natürlich das Dunkelfeld erhöhen und sichtbar machen, diese Vorfälle passieren und die passieren auch in Flensburg. Daraus können wir dann Maßnahmen ableiten, darauf können wir dann der Politik zeigen, es braucht eben mehr gegen geschlechtsspezifische Gewalt. Und das kann auch Betroffenen helfen, zum Beispiel um mal so einen ersten Schritt zu machen, wie sich das anfühlt, eigentlich so einen Vorfall sichtbar zu machen. Wie sich das anfühlt, zu sagen, hier ist was passiert. Und vielleicht kann das ja auch ein erster Schritt hin dazu sein, so einen Vorfall doch zur Anzeige zu bringen.
0: Ja, du hast gerade gesagt, dass es einen Unterschied zur polizeilichen Anzeige gibt und eben dieses Dunkelfeld. Wie unterscheiden sich dann eure Daten von der Polizeistatistik und wie könnt ihr diese Daten dann nutzen, wenn es quasi keine Anzeige gibt?
1: Meldungen sind anonym. Das heißt, wir können nicht darauf reagieren, anders als Beratungsstellen und Polizei. Und deswegen ist es auch nicht unser Anliegen, dass die Menschen damit nicht zur Polizei gehen oder nicht zur Beratungsstelle, sondern das ist ausschließlich und explizit dafür gedacht, wenn Personen sich aktiv dagegen entscheiden, Kontakt aufzunehmen zu den zuständigen Stellen. Dann ist es so, dass die Polizei natürlich auch ihre eigenen Dunkelfeldstudien macht und eben Vorfälle dokumentiert, die zur Anzeige gebracht werden. In Bezug auf Queerfeindlichkeit gab es im letzten Jahr, soweit ich weiß, keine zur Anzeige gebrachten queerfeindlichen Vorfälle, die sich gegen Personen gerichtet haben. Wir können aber in dem Meldetool zeigen, dass es durchaus Vorfälle gab gegen queere Personen in Flensburg. Das können wir zeigen und da ist mir aber wichtig zu zeigen auch nochmal, das Meldetool ist nicht repräsentativ und das ist keine Studie. Das heißt, wie das genutzt wird, daraus können wir nur ganz grobe Annahmen, vor allem jetzt bei dieser Anzahl von 80 Meldungen bisher, über die Lage in Flensburg machen. So ein bisschen aussagekräftiger wird das vielleicht so ab 150 Meldungen, die wir vielleicht noch dieses Jahr dann erreichen können.
0: Du hast gesagt, ihr habt jetzt so 80 Meldungen. Was ist denn das, was am meisten irgendwie gemeldet wird?
1: Das, was am meisten gemeldet ist, ist bisher verbale Belästigung. Manchmal in Kombination auch mit anderen Formen der Belästigung, zum Beispiel hinterhergehen, Stalking, Anschauen oder Exhibitionismus. Manchmal auch körperliche Vorfälle und vor allem werden Vorfälle auf der Straße, auf der offenen Straße gemeldet. Und da ist es aber nicht so, dass diese verbale Belästigung auf der Straße oder Beleidigung wirklich das ist, was jetzt an geschlechtsspezifischer Gewalt am meisten vorkommt. Im Gegenteil. Also alle Studien zeigen, dass die meiste geschlechtsspezifische Gewalt eben im häuslichen Raum stattfindet und eben nicht auf der Straße. Dass das jetzt so gemeldet wird oder sich so widerspiegelt im Meldetool, das liegt einerseits daran an der Natur der Sache, wie jetzt dieses Meldetool auch beworben wird. Und und das ist eben auch die Erfahrung aus Zürich, da sieht es ganz ähnlich aus. Und es ist aber schon auch ein Ziel, oder deswegen möchte ich auch dazu ermutigen, auch nochmal andere Vorfälle zu melden. So.
0: Aber könnte man jetzt quasi häusliche Gewalt oder andere Gewaltformen, die nicht auf der Straße passiert sind, sondern vor allem vielleicht durch nähere Beziehungspersonen auch melden?
1: Ja, es ist auch möglich. Also man kann angeben, kenne ich die Person nicht, war das eine Einzelperson, war das eine Gruppe, und dann kann man eben ganz unterschiedliche Dinge und Orte auswählen. Das kann die Straße sein, das kann aber können die öffentlichen Verkehrsmittel sein oder der Park, was jetzt so der öffentliche Raum ist. Das kann aber auch die Schule sein, der Arbeitsplatz und auch das eigene Zuhause kann angegeben werden.
0: Und nach euren aktuellen Daten, wer sind denn so die Betroffenen? Also welche Angaben erfasst ihr dazu und wer sind die meisten Betroffenen?
1: Genau, also bei den Angaben zu den Betroffenen ist es so, dass man das eigene Geschlecht auswählt. Und hier haben ungefähr 88% angegeben, weiblich zu sein. 9,2% haben angegeben, männlich zu sein. Und 2-3% geben an, trans oder nicht binär zu sein. Genau, wenn man sich jetzt die Täter anschaut, dann sieht es eigentlich ja ganz umgekehrt aus. Wir haben 97% Täter, männliche Täter oder die als männlich gelesen werden. Mhm. Und auch da wieder ist es so, dass das natürlich nicht repräsentativ ist, sondern nur das, was bisher gemeldet wurde.
0: Okay, und wenn jetzt habt ihr hier die Chance oder du die Chance im Radio zu sagen, was würdest du den Betroffenen raten, wenn sie irgendwas erlebt haben? Genau, wie sie damit irgendwie umgehen können und ja, vielleicht wie man dieses Meldetool auch benutzt.
1: Genau, also ich glaube, der erste Schritt wäre überhaupt einmal zu reflektieren, vielleicht auch jetzt im Umgang mit dem Meldetool, das, was ich erlebt habe, ist Gewalt oder das, was ich erlebt habe, ist nicht okay. Und es ist okay und gut, mir dafür Unterstützung und Beratung zu suchen. Da kann das Meldetool auch ein Weg sein, um sich da einmal durchzuklicken und zu merken, ah ja, da ist wirklich was passiert und das beschäftigt mich und das war nicht in Ordnung. Und die erste Anlaufstelle sind immer die Beratungsstellen. Im Meldetool sind auch die Beratungsstellen gegen geschlechtsspezifische Gewalt hinterlegt. Das ist zum Beispiel der Frauennotruf Zora, das ist Proud Queer bei der Pro Familia, bei queerfeindlichen Vorfällen. Es gibt auch eine Beratung für Männer, die von häuslicher Gewalt betroffen sind. Genau, die sind dort alle aufgelistet oder eben auch in akuten Fällen oder wenn es zur Anzeige kommen soll, die Polizei, die Beratungsstellen unterstützen aber auch bei Anzeigen.
0: Okay, und was macht ihr dann am Ende mit den Daten und was für Maßnahmen leitet ihr daraus ab?
1: Also erstmal wird es darum gehen, genügend Vorfälle zu sammeln und genügend Meldungen. Bezogen auf die Stadtgröße Flensburg sind das so ungefähr 150 bis 200 Meldungen, bis man ernsthaftere Annahmen daraus ableiten kann. Dann ist es so, dass es meine Aufgabe ist, diese Meldung, die anonymen Meldungen auszuwerten, zu schauen, gibt es Trends, die sich abzeichnen, gibt es ja besondere Problemschwerpunkte, die sich vielleicht mit der bisherigen Wahrnehmung nicht decken. Und dann wird es darum gehen, diese Daten aufzubereiten und auch der Öffentlichkeit zur Verfügung zu stellen. Zum Beispiel in Form einer Ausstellung, aber auch ansonsten öffentlichkeitswirksam das zu zeigen. Und bei den Maßnahmen wird es vor allem darum gehen, ja, in Bezug auf Queerfeindlichkeit zu zeigen, dass es Maßnahmen dagegen braucht, dass es existiert, also auch eine Legitimationsgrundlage zu haben für alle Maßnahmen, die geplant sind. Und auch Präventionsmaßnahmen, je nachdem, wo die Problemschwerpunkte dann liegen, daraus abzuleiten. Aber das kann man eben bei den jetzt vorliegenden Daten noch nicht seriös sagen.
0: Genau, und wahrscheinlich diese Straßenbeispiele sind ja besonders schwer zu greifen. Also wenn dann Menschen Catcalling auf der Straße erleben, ist da wahrscheinlich Maßnahmen schwieriger als jetzt im beispielhaft fiktiven Sportverein. Oder nicht?
1: Ja, und auch da ist es dann in erster Linie auch Bewusstseinsbildung und ja, vor allem die Betroffenen zu stärken, das auch zur Anzeige zu bringen und vor allem auch durch Öffentlichkeitsarbeit ein Bewusstsein bei den TäterInnen zu schaffen, dass das eben auch eine Form von Gewalt sein kann.
0: Und dieses Meldetool ist ja Teil, zumindest so wie ich das verstanden habe, der gesamten Kampagne Flensburg schaut hin zur Umsetzung der Istanbul-Konvention in Flensburg. Und genau, wie ist dieses Meldetool da eingebettet und was habt ihr denn noch als Teil der Kampagne?
1: Ja, also dieses Projekt entsteht einerseits aus der Umsetzung des 10-Punkte-Plans gegen Queerfeindlichkeit, aber eben auch als Umsetzung der Istanbul-Konvention in Flensburg. Und die Kampagne Flensburg schaut hin ist sozusagen dieses Überthema für alle städtischen Maßnahmen zur Umsetzung der Istanbul-Konvention in Flensburg. Die Istanbul-Konvention ist eine europäische Konvention, also eine Konvention des Europarates gegen Gewalt gegen Frauen und geschlechtsspezifische Gewalt und häusliche Gewalt. Und da gibt es bisher drei große Projekte, die darunter fallen. Das ist einerseits das Meldetool, das ist andererseits der Flensburger Betroffenenbeirat, der gerade gegründet wird. Da geht es darum, dass gewaltgetroffene Personen ihre Erfahrungen nutzen, um die Politik und um die Verwaltung zu beraten. Und das wird dann in diesem Herbst das Thema Angsträume sein. Also sich sicher fühlen, sich frei bewegen. Da wird es darum gehen, das subjektive Sicherheitsgefühl im Stadtgebiet zu stärken.
0: Okay, und ihr seid bestimmt natürlich auch im Austausch mit anderen Netzwerken und Initiativen zum Schutz von Frauen. Wie seid ihr denn da vernetzt oder wovon profitiert ihr so gegenseitig?
1: Ja, also in Bezug auf das Meldetool arbeiten wir ganz eng mit den unterschiedlichen Beratungsstellen zusammen. In meiner Arbeit überhaupt, aber jetzt mal in Bezug auf das Meldetool ist es so, dass ich zusammengearbeitet habe mit Proud Queer, dem Beratungsangebot der Pro Familia bei queerfeindlicher Gewalt, dem Frauenhaus und dem Frauennotruf Zora, mit dem wir gemeinsam auch Meldetool an Flensburg angepasst haben. Und dann ist es so, dass ich auch die Rückmeldung bekommen habe, dass viele Beratungsstellen auch das Meldetool nutzen mit ihren KlientInnen in der Beratung. Da geht es ja ganz oft um Fälle, in denen ja Gewalt passiert sind, aber die Personen sich nicht sicher sind, möchte ich das zur Anzeige bringen oder ja, wie gehe ich jetzt damit um? Und da kann es eine Möglichkeit sein, die auch genutzt wird, dass die Beratungsstellen dann mit den Betroffenen dann das Meldetool zusammen ausfüllen. Genau, und zukünftig freuen wir uns natürlich sehr, jetzt abseits von den Beratungsstellen, wenn auch die Restaurants und Bars oder die Nachtkultur sich auch an dem Meldetool dann beteiligt und dafür mitwirbt.
0: Und nach einem jetzigen aktuellen Stand, was würdest du sagen, braucht es noch für Maßnahmen für den Schutz von queeren Menschen und Frauen in Flensburg?
1: Ja, da braucht es ganz viel. Also einmal das große Thema ist ja immer Ausstattung der Beratungsstellen und eine Sicherstellung ja einer guten Infrastruktur bei Interventionen, also genügend Frauenhausplätze, solche Dinge. Was mir jetzt nochmal besonders wichtig ist, ist das Thema Barrierefreiheit. Das ist eine Baustelle. Dann das Thema Sprachmittlung. Wie erreichen wir eigentlich Personen, die nicht in ausreichendem Maße Deutsch sprechen? Wie können wir auch da angemessene Beratung anbieten? Wie erreichen wir schwangere Personen? In der Schwangerschaft ist es so, dass häufig das erste Mal häusliche Gewalt auftritt oder dass es ein besonderer Risikobereich ist. Wie erreichen wir diese Personen besser? Und wie erreichen wir wohnungslose Personen besser? Also wie machen wir Angebote so, dass Personen, die von Wohnungslosigkeit betroffen sind, die auch wahrnehmen können? Und wie verknüpfen wir auch das Thema Gewaltbetroffenheit und Wohnungslosigkeit? Das ist nämlich ein großes Problem, dass Menschen, die zum Beispiel im Frauenhaus sind, keine Wohnung finden, so, um ein neues Leben starten zu können.
0: Okay, jetzt habe ich noch eine Abschlussfrage für dich. Was wünschst du dir denn im Hinblick auf geschlechtsspezifische Gewalt in Flensburg?
1: Ich wünsche mir, dass das Bewusstsein gestärkt wird dafür, dass Gewalt und geschlechtsspezifische Gewalt im Besonderen in allen gesellschaftlichen Schichten vorkommt, unabhängig vom Bildungsgrad, unabhängig vom Einkommen und auch unabhängig von der Staatsangehörigkeit kommt es wirklich überall vor. Dann auch das Bewusstsein dafür zu stärken, dass Betroffene niemals schuld sind, dass Betroffenen zu glauben ist, das ist mir wichtig. Und dass in Flensburg dann noch mehr das Bewusstsein dafür gestärkt wird, dass die TäterInnen selbst oft gewaltbetroffen sind und dass Gewaltprävention eben auch Traumaprävention heißt in erster Linie.
0: Danke, Friederike, für deine Zeit. Wir hatten heute Friederike Rosenbaum vom Gleichstellungsbüro Flensburg zum Meldetool Flensburg schaut hin zu Gast. Das Meldetool soll geschlechtsspezifische Gewalt in Flensburg sichtbar machen und daraus Maßnahmen ableiten. Zum Abschluss dieser Sendung hört ihr das Lied Respect von Aretha Franklin, gewünscht vom Gleichstellungsbüro.

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Leider gibt es für heute noch keinen Beitrag vom Schlaglicht. Falls ihr Ideen oder Anregungen habt, meldet euch gern unter schlaglicht@radio-fratz.de.

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0: Direktor, gut, dass ich Sie treffe. Ich wollte Ihnen noch mal berichten
1: über... Jungfrau, denken Sie dran. Für unsere Schule das Wichtigste, maßgeblich, Disziplin und Ruhe.
0: Sicher,
1: Das gilt für den Raum, für den Gang. Ruhe. Disziplin, muss ich denn immer sagen hier?

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1: Hör zu, Mitch. Ich entspreche nicht den typischen Highschool-Normen, okay? Ich lese Sylvia Plath. Ich höre Bikini Kill und esse Tofu. Ich bin eine einzigartige Rebelle.

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